0: Mein Name ist Eva und ich komme aus dem schönen Österreich. Ich habe natürlich auch ein Lied aus meinem Heimatland mitgenommen, nämlich einen Jodler und der heißt Der Verliebte.
1: Donc ça c'est Eva, elle a nous appris une chanson autrichienne, un jodel, c'est un jodel qui est presque nouveau, mais on chante des mots jodel, ja, jo, donc c'est aussi un jodel. Et ça s'appelle Der Verliebte, des amoureux. Thank you.